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1: Mit Alex Sücker. Die Hitze und die Trockenheit der letzten Wochen wird für viele Bauern im Land immer dramatischer. Weil Futter fehlt, müssen Viehbetriebe vereinzelt Tiere verkaufen oder gar notschlachten lassen. Das trifft Betriebe quer durch Österreich, sagt uns Landwirtschaftskammerpräsident Josef Moosbrugger.
2: Die insbesondere, weil einfach die Böden braun sind, kein Gras wächst. Daher jetzt schon das Futter, das sie im Frühjahr als Heu, als Silage geerntet haben und eigentlich der Vorrat für die Wintermonate darstellt, jetzt verfüttern, weil sie sonst die Tiere verhungern lassen müssten.
1: Dass die Bauern ihre Viehbestände reduzieren müssen, wirkt sich auch auf die Nahrungsmittelproduktion für die nächsten Jahre aus, sagt Moosbrugger. Italien verlängert den Tankrabatt für Diesel um weitere 3 Wochen bis zum 25. August. Die Steuer auf Diesel bleibt damit um 17 Cent je Liter reduziert. Eigentlich wäre der Rabatt morgen ausgelaufen. Während der Hauptreisezeit soll Diesel damit billiger bleiben. Nach dem Erdbeben der Stärke 4,7 nahe Neapel vergangene Woche haben in der Stadt hunderte Menschen protestiert, weil viele noch immer kein Trinkwasser haben und nicht in ihre beschädigten Wohnungen zurück dürfen. Die italienische Regierung hat am Abend 100 Millionen Euro freigegeben. Damit sollen die Schäden beseitigt werden. Tech-Milliardär Elon Musk will mit SpaceX 1 Billion Dollar Jahresumsatz machen. Das hat er am Abend vorgerechnet. Noch ist Musk davon meilenweit entfernt. Der größte Geldbringer aktuell ist Starlink. Auf Musks Internet aus dem All greifen derzeit immer mehr Fluglinien zurück.
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1: Die Hitze hat das Land weiter fest im Griff. Es wird ähnlich heiß wie gestern mit maximal 32 bis 40 Grad, speziell in Niederösterreich und Wien. Dazu scheint zunächst noch überall die Sonne. Ab Mittag ziehen aber immer mehr Wolken auf und die bringen speziell auf den Bergen von Vorarlberg bis in die Obersteiermark Gewitter, die zum Teil auch heftig ausfallen können.
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9: Mit Alex Sücker. Die Hitze und die Trockenheit wirken sich auch auf die Stromproduktion in ganz Europa aus. Bei uns in Österreich produzieren die Wasserkraftwerke derzeit zwischen 30% und 50% weniger Strom als üblich. Michael Strugel, CEO des Verbund, dem größten Energieversorger Österreichs.
10: Das bedeutet, uns fehlt schlicht ein Drittel der Wassermenge, die wir in unseren Wasserkraftwerken verarbeiten.
9: Immer mehr Länder in Europa müssen auch den Betrieb ihrer Atomkraftwerke einschränken oder einstellen, da es zu wenig Wasser für die Kühlung gibt. Die Arbeiterkammer Vorarlberg warnt heute vor einer Betrugsmasche mit der Menstruations-App Nova Menstruhilfe. Fast täglich melden sich Frauen, die für ein Jahresabo über 200 Euro zahlen sollen, obwohl sie die App gar nicht installiert haben. Die AK sagt keinesfalls überweisen, sondern schriftlich erklären, dass man keine Dienste in Anspruch genommen hat. Im Tiroler Oberland gibt es nach Wolfssichtungen jetzt auch Bärenalarm. In Pfund soll ein Bär ein Pony auf einer Weide getötet haben. Die Veterinär-Uni Wien untersucht derzeit sichergestellte Proben. Am vergangenen Wochenende hat eine Wildkamera einen Bären in dem Gebiet gefilmt. In Italien hat eine Lottogewinnerin der Müllabfuhr zu verdanken, dass sie ihre Millionen tatsächlich bekommen hat. Sie hat ihren Schein nämlich in der Annahmestelle liegen gelassen. Später hat sie ihren Irrtum bemerkt und den Müllwagen ausfindig gemacht. Nach stundenlanger Suche in einer Sortieranlage ist der Schein tatsächlich aufgetaucht.
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9: Angenehme 19 Grad messen wir aktuell in Innsbruck. In Wien sind es bereits 28 Grad. Und hier geht heute noch mehr. Speziell in Wien und Niederösterreich dürften es wieder um die 40 Grad werden. Von Vorarlberg bis Salzburg bleibt es bei maximal 35 Grad. Die Sonne hat weiter das Sagen. Ab Mittag bilden sich dann speziell auf den Bergen Gewitter. Für die trockenen Regionen ist aber weiterhin kein Regen in Sicht.
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1: Mit Alex Sücker. Wir stehen hinter Spanien. Das ist das Ergebnis eines Treffens der EU-Staaten gestern zum Migrantenansturm auf die spanische Exklave Ceuta. Zumindest nach außen scheint der Streit vorbei zu sein. EU-Migrationskommissar Magnus Brunner spricht von einem Härtetest, den die EU bestanden hätte.
2: Europe, I think, has definitely passed this test. People did not manage to enter the Schengen area.
1: Für Brunner sind Schlepper und Menschenhändler für den Flüchtlingsstrom verantwortlich. Sie hätten mit Fake News auf Social Media falsche Hoffnungen geweckt. Die Hitze und die Trockenheit wirken sich auch auf die Stromproduktion in ganz Europa aus. Bei uns produzieren die Wasserkraftwerke derzeit zwischen 30% und 50% weniger Strom als üblich. Immer mehr Länder in Europa müssen auch den Betrieb ihrer Atomkraftwerke einschränken oder ganz einstellen, da es zu wenig Wasser für die Kühlung gibt. Die USA und der Iran sollen sich auf einen Übergangsdeal für die Straße von Hormuz geeinigt haben. Glaubt man, US-Präsident Trump, könnte die für den weltweiten Ölhandel wichtige Meerenge schon heute oder morgen wieder geöffnet werden. Und Trump legt auch gleich eine Drohung nach. Sollte die Straße zubleiben, werde der Iran sehr bald sehr hart getroffen. Und Italien verlängert den Tankrabatt für Diesel um weitere 3 Wochen bis zum 25. August. Die Steuer auf Diesel bleibt damit um 17 Cent je Liter reduziert. Eigentlich wäre der Rabatt morgen ausgelaufen. Während der Hauptreisezeit soll Diesel damit billiger bleiben.
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1: Angenehme 19 Grad messen wir aktuell in Innsbruck. In Wien sind es bereits 28 Grad. Und hier geht heute noch mehr. Speziell in Wien und Niederösterreich dürften es wieder um die 40 Grad werden. Von Vorarlberg bis Salzburg bleibt es bei maximal 35 Grad. Die Sonne hat weiter das Sagen. Ab Mittag bilden sich dann speziell auf den Bergen Gewitter. Für die trockenen Regionen ist aber weiterhin kein Regen in Sicht.
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9: Mit Alexandra Fekonja. Die extreme Hitze und die damit verbundene Trockenheit hinterlassen auch Spuren auf Österreichs Feldern. Die Getreideernte ist heuer deutlich eingebrochen. Sie ist um fast 15% unter dem 5-Jahres-Durchschnitt. Auch bei Mais wird heuer eine unterdurchschnittliche Ernte erwartet. Grund zur Sorge gibt es aber noch nicht, versichert AMA-Chef Günther Griesmeier.
10: Die Versorgung mit Brot und Backwaren ist natürlich gesichert, trotz dieses mengenmäßigen Rückgangs beim Weichweizen um 22%. Wir haben ungefähr 1,2 Millionen Tonnen Weichweizen geerntet. Also die Versorgung für Österreich komfortabel sichergestellt.
9: Und besonders erfreulich sei auch die hohe Qualität des geernteten Brotgetreides. Auch die Regierung reagiert jetzt offenbar auf diese beispiellose Hitzewelle. Für Schulen und für Mieter soll es einfacher werden, Außenjalousien und Klimaanlagen anzubringen. Mit dem neuen Gesetz sollen Hürden abgebaut werden, um sich in Zukunft besser vor der Hitze schützen zu können. Runter geht es bei den Ölpreisen. Sie sind den dritten Tag in Folge gefallen. Ein Barrel der Nordsee-Sorte Brent kostet aktuell 78,84 US-Dollar, mehr als ein halbes Prozent weniger als gestern. Grund dafür ist die Hoffnung auf eine Lösung im Iran-Konflikt. Die USA, der Iran und der Oman sollen laut dem US-Portal Axios kurz vor einer vorübergehenden Vereinbarung sein, um die Straße von Hormuz zu öffnen. Und gute Nachrichten gibt's für 7 Beluga-Wale in Kanada. Sie sind aus einem umstrittenen Tierpark gebracht worden, der 2024 geschlossen hatte und zuletzt damit gedroht hatte, die verbliebenen Wale einzuschläfern, weil er sich deren Unterhalt nicht mehr leisten könne. Die Tiere sind jetzt in die USA umgezogen, ins texanische San Antonio. Zuvor sind bereits 6 weitere Wale in die USA gebracht worden.
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11: Die Hitzewelle geht heute ins große Finale. Speziell in Wien und Niederösterreich werden es heute wieder um die 40 Grad. Von Vorarlberg bis Salzburg bleibt es bei maximal 29 bis 35 Grad. Die Sonne hat weiter das Sagen. Ab Mittag bilden sich dann speziell auf den Bergen Gewitter. Für die trockensten Regionen ist weiterhin kein Regen in Sicht.
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5: Mit Alexander Fekonja. Nur noch eine Handvoll Empfehlungen statt einer vollen Auswahl. Das bekommt man, wenn man Hotels bei künstlicher Intelligenz sucht. Das kritisiert die heimische Hotellerie, weil US-Riesen wie Google jetzt bezahlte Werbung in KI-Antworten schalten, werden nur mehr wenige Ergebnisse angezeigt. Viele kleine Hotels tauchen gar nicht mehr auf, kritisiert Martin Starnitz von der österreichischen Hotelvereinigung.
6: Wenn ihr etwas suche, dann hoffe ich doch auf viele Ergebnisse, viele Vorschläge, weiß vielleicht noch gar nicht genau, wo es hingehen soll, bekommt dann einen Vorschlag. Und das ist weit entfernt von dem, was man sich vom Internet, was man sich suchmaschinen auch in nächster Stufe von der KI versprochen hat. Also wir hoffen, dass das Ganze gestoppt wird.
5: Stanic sieht die EU gefordert, den Betrieben den Zugang zum weltweiten Markt zu sichern, um gesehen und entdeckt zu werden. Israel hat dem US-Plan zur Entwaffnung der Hamas vorerst nicht zugestimmt. Man mache nicht den ersten Schritt, sondern ziehe sich erst dann zurück, wenn die Hamas komplett entwaffnet ist, macht Israels Premier Netanyahu klar. Besser läuft es an anderer Front. In Rom verhandeln Israel und der Libanon seit gestern direkt über eine Waffenruhe und die Entwaffnung der Hisbollah. Die Gespräche sollen bis morgen dauern. Offene Geschäfte an Sonn- und Feiertagen, dafür machen sich die Neos einmal mehr stark. Inhabergeführte Geschäfte sollen am Sonntag aufsperren dürfen, solange keine Angestellten arbeiten müssen. Denn durch die aktuellen Öffnungszeiten entgehen Wirtschaft und dem Staat Milliarden an Umsätzen, so die Pinken. Von der SPÖ gibt's aber gleich eine Absage, der freie Sonntag bleibe für die Erholung der Familien unantastbar. Die anhaltende Hitzewelle drückt die Pegelstände vieler österreichischer Seen auf historische Tiefwerte. Der Bodensee verzeichnet den niedrigsten Stand an einem 5. August seit Messbeginn. Am Wolfgangsee ist es ein 30 Jahre tief und auch der Neusiedlersee hat zu wenig Wasser. Vereinzelt, wie am Traunsee, steigen die Pegel nur deshalb leicht, weil die Gletscher derzeit massiv schmelzen.
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5: In Wien und Niederösterreich ist die Sonne derzeit wieder gnadenlos. Die Temperaturen steigen erneut auf bis zu 40 Grad. Der Westen bleibt etwas verschont. Hier geht's noch auf maximal 29 bis 35 Grad rauf. Auf den Bergen steigt die Gewittergefahr und diese Gewitter kündigen schon einen kleinen Wetterumschwung an. Ab morgen wird's nämlich mit maximal 31 Grad nicht mehr ganz so heiß. Dazu wird es schwül und unbeständig.
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